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1: Einen wunderschönen guten Abend, herzlich willkommen bei uns im Rahmen des deutschsprachigen Programms RTCI. Wie immer und wie gewöhnt bis mit euch bis 20 Uhr mit verschiedenen Themen, ganz kurz und knapp und zwischendurch Musik nur für euch ausgewählt an diesem letzten Sonntag von August, dem 30. August 2026, dem 242. Tag des Jahres und noch 123 Tage bis zum Jahresende. Ja, Ferien fast vorbei, Urlaub fast vorbei und so weiter. Auch fast vorbei, genau, fast zwei Wochen bis zur schulischen Rückkehr, hoffen wir mal. Ihr habt ja euch gute Energie richtig wieder aufgetankt, um mal mit mehr Power im Kopf und Blut im Körper das neue Schuljahr anzufangen. So, mit euch bis 20 Uhr, wie schon erwähnt, und der heutige Tag entspricht dem Internationalen Tag der Verschwundenen. Was damit gemeint ist, nach mehr der Musik, bleibt einfach dran. Wir heißen euch alle herzlich willkommen.

Der internationale Tag der Opfer des Verschwindenlassens, wie schon erwähnt, jeden 30. August. Es ist ein jährlich begangener Gedenktag, der an das Schicksal von Menschen erinnern soll, die gegen ihren Willen an einem Aufenthaltsort oder unter Bedingungen interniert sind, die ihrer Familienangehörigen oder ihren juristischen Vertretern nicht bekannt sind. Die Initiative für diesen Gedenktag geht zurück auf die Fédération Latinoamérica de Asociación de Familiares de Detenidos, so eine 181 in Costa Rica gegründete und in Lateinamerika tätige nichtstaatliche Organisation und Vereinigung von lokalen und überregionalen Initiativen, die sich aktiv gegen geheime Initiierung eingesetzten. Der Gedenktag wurde 1992 von den Vereinten Nationen ausgerufen und wird jährlich begangen. So ganz kurz, FEDEFAM, das wir gerade buchstabiert haben, von dieser Lateinfederation und so mit der spanischen Aussprache gelesen wurde. Insbesondere für international wir im Bereich der humanitären Hilfe und des Schutzes der Menschenrechte tätige Behörden und Organisationen wie Amnesty International, das Büro des UN-Hochkommissars für Menschenrechte und das Internationale Komitee vom Roten Kreuz, IKRK, ist der Einsatz für Menschen, die von entsprechenden Praktiken betroffen sind, ein Schwerpunkt ihrer Tätigkeit. Für diese Institutionen ist der Internationale Tag der Verschwundenen damit eine Möglichkeit, die Aufmerksamkeit der Öffentlichkeit auf ihre Arbeit zu lenken und um Unterstützung durch die Mitarbeit von Freiwilligen und durch Spenden zu werben.

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1: Wie immer im Rahmen der multikulturellen Rubrik die Erläuterung von unseren deutschen Redewendungen, eine davon in folgendem Podcast. Für diejenigen, die ja gerne Deutsch dazu lernen wollen, bleibt einfach dran.
2: Habt ihr schon einmal die Katze im Sack gekauft? Oder hattet ihr schon mal Dreck am Stecken? Ich hoffe nicht. Aber trotzdem wusstet ihr alle wahrscheinlich, was ich damit meinte, oder? Es gibt schätzungsweise 250.000 solcher Sprichwörter. Doch wo kommen sie her? Und warum benutzen wir diese? Das haben wir für euch herausgefunden und möchten unsere Erkenntnisse nun mit euch teilen.

Sprichwörter und Redewendungen werden meistens benutzt, um sonst langweilige Sachverhalte interessanter zu schildern. Wenn ihr etwas gekauft habt, ohne zu wissen, was es ist, so habt ihr die Katze im Sack gekauft. Klingt logisch, oder? Der Ursprung dieser Redewendung liegt wahrscheinlich hunderte von Jahren zurück. Damals, als man auf dem Markt zum Beispiel eine kostbare Legehenne gekauft hat und nicht achtsam gewesen war, so wurde einem vom Händler statt der Henne eine wertlose Katze im Sack gegeben. Und man wurde somit betrogen. Daher die Redewendung "die Katze im Sack kaufen". Der Ursprung solcher Redewendungen und Sprichwörter findet sich bereits in der mittelhochdeutschen Literatur circa vom 11. bis zum 14. Jahrhundert. Sogar in der Bibel, die es ja schon fast 2000 Jahre gibt. Auch aus der lateinischen Literatur kommen viele dieser Redewendungen her. Dabei sagen Redewendungen viel mehr aus, als man denkt. Denn der Charakter eines Volkes wird auch ausgedrückt durch diese Redewendungen. Jedoch können Redewendungen und Sprichwörter genauso schnell verschwinden, wie sie gekommen sind. Das hängt meist eher mit der subjektiven Wahrnehmung und der Nutzung zusammen. Wenn man nun mal aufhört, ein bestimmtes Sprichwort zu sagen, so stirbt dieses einfach aus. Die größte Sammlung von Sprichwörtern hat Karl Friedrich Wilhelm Wander zusammengestellt, zum Ende des 19. Jahrhunderts mit insgesamt 250.000 Stück. Viele Sprachwissenschaftler setzen sich mit diesem Thema intensiver auseinander und bringen Bücher, wissenschaftliche Thesen und viele weitere Werke raus. Na, schon wieder was dazugelernt?

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Ein paar Minuten zu unserer Verfügung bis Ende heutiger Sendung und im Rahmen der psychischen Rubrik nun das Phänomen des Verschwindens in Bezug auf die Psyche. Er kann sich auf verschiedene tiefgreifende Weisen äußern. Häufig geht es dabei um den Verlust des Selbstempfindens, also Depersonalisation, das innere Auftauchen bei Überlastung oder die Löschung belastender Verhaltensweise. Bei diesem Zustand entfremden sich Betroffene von ihrem eigenen Körper oder ihrer Umgebung. Die Welt wirkt unwirklich wie durch einen Schleier oder man nimmt sich selbst wie einen ferngesteuerten Beobachter von außen wahr. Dies ist oft eine Schutzreaktion des Gehirns auf extremen Stress oder Angst. Psychischer Druck, Burnout oder Depressionen können dazu führen, dass Emotionen regelrecht verschwinden. Betroffene beschreiben diesen Zustand oft als emotionale Taubheit. Freude, Trauer oder Wut sind nicht mehr spürbar, was oft als sehr beängstigend erlebt wird. Die Psyche und der Körper stehen in engem Dialog. Wenn seelische Belastungen wie Stress oder Ängste nicht verarbeitet werden, kann sich das in körperlichen Symptomen wie Schwindel, Magenbeschwerden oder Schmerzen äußern. Diese Beschwerden verschwinden oft erst dann, wenn die psychische Ursache gelöst wird. Im therapeutischen Kontext meint das Verschwinden die Löschung von erlernten, oft hinderlichen Verhaltensweisen oder Ängsten. Durch gezielte Konfrontationstherapie lernt das Gehirn, auf bestimmte Auslöser nicht mehr mit der alten, belastenden Reaktion zu reagieren. Mehr zu erfahren unter die 3w.gmx.ge Rubrik Psychologie und ja, das Phänomen Verschwindens in Bezug auf die Psyche. Weiter geht es mit Musik.

Willkommen nun zu Ende heutiger Sendung. Vielen, vielen Dank fürs Zuhören. Weiter geht es mit den Kursnachrichten auf Französisch, dann das spanischsprachige Programm bis 21 Uhr. Wir treffen uns kommende Woche gleich im Ort, gleicher Zeit. Bis dahin bleibt gesund, sagt euch Ulfa und bye bye.